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1: In der Nähe des Weißen Hauses in Washington hat es vor wenigen Stunden einen Schusswechsel gegeben. US-Medien berichten, dass der mutmaßliche Schütze tot ist. Der Mann soll das Feuer auf Beamte des Secret Service eröffnet haben. Diese sind für den Schutz des US-Präsidenten zuständig. Donald Trump war während des Vorfalls im Weißen Haus. Das Gebäude, das Weiße Haus, wurde großräumig abgeriegelt. Die Straße von Hormuz, die so wichtige Meeresenge beim Iran, soll wieder geöffnet werden. Das teilt jedenfalls US-Präsident Donald Trump mit. Offenbar gibt es Annäherungen zwischen den USA und dem Iran. Sollte die Meeresenge wieder geöffnet werden, dann wären das auf jeden Fall gute Nachrichten für die weltweite Inflation. Österreichs Eishockey-Nationalteam hat den vorzeitigen Einzug ins WM-Viertelfinale gestern Abend verpasst. Die österreichische Nationalmannschaft muss sich gegen Deutschland mit 2:6 geschlagen geben. Mit einem Sieg nach regulärer Spielzeit hätte die Truppe von Teamchef Roger Bader das Viertelfinale fix gebucht. Heute steht am Abend das Spiel gegen den klaren Favoriten aus Finnland am Programm, am Dienstag dann gegen die USA. George Russell gewinnt gestern den Formel 1 Sprint in Kanada in Montreal und holt sich dann später am Abend auch noch die Pole Position für das heutige Rennen. Dabei gibt es, wie auch schon im Sprint, ein Duell mit Kimi Antonelli. Kimi Antonelli, der junge Italiener, führt ja in der Weltmeisterschaft. George Russell könnte mit einem Sieg heute beim Rennen um 22 Uhr aufschließen.
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4: Schönen guten Morgen am Sonntag und wettertechnisch gibt es da gar nichts zu meckern in Österreich. Dieses Wochenende einfach nur schön ganz viel Sonne und da knacken wir sogar die 30 Grad Marke heute. Also einschmieren und ab in die Sonne, die noble Winterblässe lassen wir jetzt hinter uns. Und morgen übrigens auch wieder bis zu 30 Grad und super heiß in Österreich. Der Blick auf Österreichs Straßen und da ist nichts los. Gute Fahrt.
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1: Eigentlich haben US-Medien gestern noch davon berichtet, dass Donald Trump neue Angriffe auf den Iran plant. Jetzt gibt es aber offenbar doch Fortschritte in den Verhandlungen. Trump teilt vor wenigen Stunden mit, dass die Straße von Hormuz im Rahmen eines Abkommens wieder geöffnet werden soll. Die Meeresenge ist ja enorm wichtig für den weltweiten Ölhandel. Seit Kriegsbeginn fließt kein Öl mehr durch die Meeresenge. Das hat weltweit Auswirkungen auf die Inflation. In der Nähe des Weißen Hauses in Washington hat es vor wenigen Stunden Schüsse gegeben. US-Medien berichten, dass ein Mann das Feuer auf Beamte des Secret Service eröffnet hat. Die Beamten schießen zurück, der mutmaßliche Schütze ist tot. Donald Trump war während des Vorfalls im Weißen Haus. Das Gelände rund um das Weiße Haus wurde großräumig abgeriegelt. David Alaba hat gestern auf emotionale Art und Weise Abschied von Real Madrid genommen. Der ÖFB-Kapitän ist in der 70. Minute beim 4:2 gegen Bilbao ausgewechselt worden. Unter tosendem Applaus und Standing Ovations der Zuschauer verlässt er den Rasen des Estadio Bernabeu. Alaba ist bei Real Madrid in den letzten 5 Jahren auf über 130 Pflichtspieleinsätze gekommen und hat mit den königlichen 11 Titel gewonnen, darunter 2-mal die Champions League. Österreichs Eishockey-Nationalteam hat den vorzeitigen Einzug ins WM-Viertelfinale gestern Abend verpasst. Die österreichische Nationalmannschaft muss sich gegen Deutschland mit 2:6 geschlagen geben. Mit einem Sieg nach regulärer Spielzeit hätte die Truppe von Teamchef Roger Bader das Viertelfinale fix gebucht. Heute steht am Abend das Spiel gegen den klaren Favoriten aus Finnland am Programm, am Dienstag dann gegen die USA.
2: Schönen guten Morgen am Sonntag. Und was soll ich euch zum Wetter erzählen, außer hochsommerlich wird das Wochenende, der Rest des Wochenendes. Einfach mal so 30 Grad heute und ganz viel Sonne in Österreich. Auch morgen am Feiertag wieder ganz viel Sonne und heiß. Der Blick auf Österreichs Straßen und der schaut auch richtig gut aus. Keine gröberen Verzögerungen, ihr kommt überall gut durch.
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1: In der Nähe des Weißen Hauses in Washington hat es vor wenigen Stunden Schüsse gegeben. US-Medien berichten, dass ein Mann das Feuer auf Beamte des Secret Service eröffnet hat. Die Beamten schießen zurück, der mutmaßliche Schütze ist tot. Donald Trump war während des Vorfalls im Weißen Haus. Das Gelände rund um das Weiße Haus wurde großräumig abgeriegelt. Eigentlich haben US-Medien gestern noch davon berichtet, dass Donald Trump neue Angriffe auf den Iran plant. Jetzt gibt es aber offenbar doch Fortschritte in den Verhandlungen. Trump teilt vor wenigen Stunden mit, dass die Straße von Hormuz im Rahmen eines Abkommens wieder geöffnet werden soll. Die Meeresenge ist ja enorm wichtig für den weltweiten Ölhandel. Seit Kriegsbeginn fließt kein Öl mehr durch die Meeresenge. Das hat weltweit Auswirkungen auf die Inflation. Das heutige Formel-1-Rennen von Montreal in Kanada verspricht viel Spannung. Gestern ist es im Sprint und im Qualifying nämlich enorm knapp zugegangen. Mercedes-Pilot George Russell gewinnt schlussendlich beides. Im Sprintrennen gibt es dabei beinahe eine Kollision mit dem Teamkollegen und WM-führenden Kimi Antonelli. Das Rennen geht Antonelli heute als Zweiter an. An dritter und vierter Position stehen die beiden McLaren Lando Norris und Oscar Piastri. Der Formel 1 Grand Prix von Kanada startet um 22 Uhr. David Alaba hat gestern auf emotionale Art und Weise Abschied von Real Madrid genommen. Der ÖFB-Kapitän ist in der 70. Minute beim 4:2 gegen Bilbao ausgewechselt worden. Unter tosendem Applaus und Standing Ovations der Zuschauer verlässt er den Rasen des Estadio Bernabéu. Alaba ist bei Real Madrid in den letzten 5 Jahren auf über 130 Pflichtspieleinsätze gekommen und hat mit den königlichen 11 Titel gewonnen, darunter 2-mal die Champions League.
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4: Der Blick aufs Wetter und das schaut richtig gut aus. Jetzt schon richtig feine Temperaturen. Am wärmsten aktuell in Eisenstadt bei 19 Grad und das werden heute noch bis zu 31. Auch morgen richtig warm, 32 Grad plus strahlender Sonnenschein und blauer Himmel. Der Blick auf Österreichs Straßen und in Salzburg ist was los auf der A10 zwischen Golling und Werfen. Da ist nämlich ein Unfall passiert und da staut es bereits. Sonst schaut es aber gut aus. Gute und sichere Fahrt.
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5: Wunderschönen guten Morgen. Mein Name ist Dina Ax. Ich begleite euch heute durch den Pfingstsonntag und das mit der besten Musik. Euren Lieblingshits, die größten der 80er. Ich würde sagen, legen wir los. Yeah.

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Schönen Sonntagmorgen. Ich hoffe, ihr könnt ihn so richtig genießen. Mit einem guten Frühstück, mit heißem Kaffee oder Tee. Und von uns gibt's dazu den richtig guten Sound. Chaka Khan habe ich da jetzt für euch mit Ain't Nobody. Kommt gut in den Sonntag und lasst es euch heute richtig gut gehen.

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1: Eigentlich haben US-Medien gestern noch davon berichtet, dass Donald Trump neue Angriffe auf den Iran plant. Jetzt gibt es aber offenbar doch Fortschritte in den Verhandlungen. Trump teilt vor wenigen Stunden mit, dass die Straße von Hormuz im Rahmen eines Abkommens wieder geöffnet werden soll. Die Meeresenge ist ja enorm wichtig für den weltweiten Ölhandel. Seit Kriegsbeginn fließt kein Öl mehr durch die Meeresenge. Das hat weltweit Auswirkungen auf die Inflation. In der Nähe des Weißen Hauses in Washington hat es vor wenigen Stunden Schüsse gegeben. US-Medien berichten, dass ein Mann das Feuer auf Beamte des Secret Service eröffnet hat. Die Beamten schießen zurück, der mutmaßliche Schütze ist tot. Donald Trump war während des Vorfalls im Weißen Haus. Das Gelände rund um das Weiße Haus wurde großräumig abgeriegelt. Das heutige Formel-1-Rennen von Montreal in Kanada verspricht viel Spannung. Gestern ist es im Sprint und im Qualifying nämlich enorm knapp zugegangen. Mercedes-Pilot George Russell gewinnt schlussendlich beides. Im Sprintrennen gibt es dabei beinahe eine Kollision mit dem Teamkollegen und WM-führenden Kimi Antonelli. Das Rennen geht Antonelli heute als Zweiter an. An dritter und vierter Position stehen die beiden McLaren Lando Norris und Oscar Piastri. Der Formel 1 Grand Prix von Kanada startet um 22 Uhr. Österreichs Eishockey-Nationalteam hat gestern Abend den vorzeitigen Einzug ins WM-Viertelfinale verpasst. Die Nationalmannschaft verliert gegen Deutschland mit 2:6. Hätte Österreich gestern gewonnen, dann wäre das Viertelfinale fix gewesen. So warten jetzt zwei ganz wichtige Spiele gegen wohl übermächtige Gegner. Heute Abend geht es gegen Finnland um 20.20 Uhr. Am Dienstag wartet dann der Weltmeister des letzten Jahres, die USA.
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4: Das ist der Blick aufs Wetter und das schaut richtig gut aus. 21 Grad sehe ich da schon im Burgenland, in Eisenstadt oder auch in Wien. Und es wird heute noch deutlich mehr, bis zu 31 Grad gehen sich aus. Und die halten sich auch morgen am Feiertag. 32 Grad da in Sicht und nur Sonnenschein, kaum Wolken am Himmel. Und der Dienstag dann nochmal heißer, 33 Grad. Der Blick auf Österreichs Straßen und da ist was los in Wien auf der Tangente Richtung Graz. Am Knoten Prater ist nur eine Spur frei wegen einer Baustelle. Der aktuelle Zeitverlust ein bisschen über 10 Minuten. Sonst schaut's aber gut aus. Gute und sichere Fahrt.
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5: Schönes Pfingstwochenende. Wir begleiten euch mit den größten Hits, mit eurem Lieblingssound aus den 80s. Mein Name ist Dine Ax. Schön, dass ihr mit dabei seid.

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Roxy Music auf Super 80s. Was steht so an bei euch am Pfingstwochenende? Habt ihr was Schönes vor? Oder bleibt ihr einfach nur zu Hause und genießt? Oder es geht ab ins Freibad? Ja, langsam geht's ja temperaturmäßig schon, auch für die Erfrorenen unter uns. 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

Ania mit Orinoco Flow. Und von Musik aus Irland geht's jetzt ans andere Ende der Welt. Zu Man at Work. Die australische Rockband erlebte ihre größten Erfolge in den 80s. Hier sind sie mit Overkill.

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1: Eigentlich haben US-Medien gestern noch davon berichtet, dass Donald Trump neue Angriffe auf den Iran plant. Jetzt gibt es aber offenbar doch Fortschritte in den Verhandlungen. Trump teilt vor wenigen Stunden mit, dass die Straße von Hormuz im Rahmen eines Abkommens wieder geöffnet werden soll. Die Meeresenge ist ja enorm wichtig für den weltweiten Ölhandel. Seit Kriegsbeginn fließt kein Öl mehr durch die Meeresenge. Das hat weltweit Auswirkungen auf die Inflation. Das heutige Formel-1-Rennen von Montreal in Kanada verspricht viel Spannung. Gestern ist es im Sprint und im Qualifying nämlich enorm knapp zugegangen. Mercedes-Pilot George Russell gewinnt schlussendlich beides. Im Sprintrennen gibt es dabei beinahe eine Kollision mit dem Teamkollegen und WM-führenden Kimi Antonelli. Das Rennen geht Antonelli heute als Zweiter an. An dritter und vierter Position stehen die beiden McLaren, Lando Norris und Oscar Piastri. Der Formel 1 Grand Prix von Kanada startet um 22 Uhr. Österreichs Eishockey-Nationalteam hat gestern Abend den vorzeitigen Einzug ins WM-Viertelfinale verpasst. Die Nationalmannschaft verliert gegen Deutschland mit 2:6. Hätte Österreich gestern gewonnen, dann wäre das Viertelfinale fix gewesen. So warten jetzt zwei ganz wichtige Spiele gegen wohl übermächtige Gegner. Heute Abend geht es gegen Finnland um 20.20 Uhr. Am Dienstag wartet dann der Weltmeister des letzten Jahres, die USA. David Alaba hat gestern auf emotionale Art und Weise Abschied von Real Madrid genommen. Der ÖFB-Kapitän ist in der 70. Minute beim 4:2 gegen Bilbao ausgewechselt worden. Unter tosendem Applaus und Standing Ovations der Zuschauer verlässt er den Rasen des Estadio Bernabéu. Alaba ist bei Real Madrid in den letzten 5 Jahren auf über 130 Pflichtspieleinsätze gekommen und hat mit den königlichen 11 Titel gewonnen, darunter zweimal die Champions League.
2: Ja, da spürst du, das wird ein heißer Tag heute, jetzt schon 23 Grad in Wien, 21 in Linz und 21 auch in Bregenz. Fast den ganzen Tag scheint die Sonne. Bisschen windig könnte es auch sein, aber das ist eh angenehm bei den bis zu 31 Grad, die sich da ausgehen. Eventuell in Oberösterreich auch ein paar Gewitter am Nachmittag, die können dann auch nach Salzburg reinziehen und nach Niederösterreich. Und morgen am Pfingstmontag überhaupt trocken und bis zu 32 Grad. Das tut sich auf den Straßen am Pfingstsonntag, Salzburger 10 Richtung Villach beim Zenzenbergtunnel. Ist die Unfallstelle zwar geräumt, aber hier gibt's noch Stau. Tirol BR 179 Richtung Nassereit, mühsam im Reiseverkehr vom Grenztunnel Füssen bis Reuter Süd. Und Tangente Richtung Graz in Wien am Knoten Prater wird gebaut. Hier staut's 20 Minuten plus. Gute Fahrt!
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3: 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Ich bin's, Dine Ax. Happy Pfingsten.

Das sind die größten Hits der 80er mit Alison Moyet und All Cried Out. Und jetzt gibt's eine Geschichtsstunde im Schnelldurchlauf von Billy Joel. Außergewöhnlicher Song. Er widmet jedem Kalenderjahr von 1949 bis 1989 zwei Zeilen mit Ereignissen aus Politik und Gesellschaft. Also Geschichte auf Vollgas. We didn't start a fire jetzt für euch.

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Schönen Sonntagvormittag auf Super Edis. Und jetzt kommen wir zu Joe Jackson. Und nein, er ist keiner von den Jackson-Brüdern. Er ist ein britischer Musiker und er hat 2026 ein neues Album rausgebracht. Und jetzt ist er auf Welttournee unterwegs und kommt sogar laut Tourplan nach Wien am 16. November. Hier ist er jetzt für euch, Joe Jackson mit Stepping Out.

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1: Die USA und der Iran stehen kurz vor der Unterzeichnung eines Abkommens über die Verlängerung einer Waffenruhe. Das berichtet das Nachrichtenportal Axios. Während dieser Zeit soll die Straße von Hormuz wieder geöffnet werden und der Iran darf wieder Öl verkaufen. Die Meeresenge ist essentiell für den globalen Öl- und Gashandel. Durch die Schließung der Straße von Hormuz sind die Preise ja weltweit in die Höhe geschossen, auch bei uns. Wenn die Straße wieder geöffnet wird, hat das unter Umständen dämpfende Wirkungen auf die Inflation. Ein 19-jähriger Raser hat gestern im Stubaital in Tirol einen schweren Verkehrsunfall verursacht. Und der junge Mann ist mit weit überhöhter Geschwindigkeit vor einer Polizeistreife geflüchtet. Wenige Minuten später gerät er auf die Gegenfahrbahn und prallt dort gegen ein anderes Auto. Der Unfallverursacher wurde schwer verletzt, die beiden Insassen des anderen Fahrzeugs leicht. Im Salzburger Pinzgau ist gestern Nachmittag eine Paragleiterin mit einem kleinen Flugzeug zusammengestoßen. Wie durch ein Wunder wurde bei dem Zusammenprall niemand verletzt. Die 44-jährige Paragleiterin konnte nach dem Unfall ihren Rettungsschirm auslösen und sicher landen. Der 28-jährige Pilot des Kleinflugzeugs konnte ebenfalls sicher am Flughafen Zell am See landen. Das heutige Formel-1-Rennen von Montreal in Kanada verspricht viel Spannung. Gestern ist es im Sprint und im Qualifying nämlich enorm knapp zugegangen. Mercedes-Pilot George Russell gewinnt schlussendlich beides. Im Sprintrennen gibt es dabei beinahe eine Kollision mit dem Teamkollegen und WM-führenden Kimi Antonelli. Das Rennen geht Antonelli heute als Zweiter an. An dritter und vierter Position stehen die beiden McLaren, Lando Norris und Oscar Piastri. Der Formel 1 Grand Prix von Kanada startet um 22 Uhr.
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4: Sommer, Sonne, Sonnenschein. So präsentiert sich die Wetterkarte heute. Jetzt schon 23 Grad in Eisenstadt, 21 in Klagenfurt und 23 in Salzburg. Packt das Sommergewand aus, bis zu 31 Grad werden das heute Morgen. Sogar 32 Grad heute. Könnte es am Nachmittag auch kurz gewittern in Oberösterreich, dann später vielleicht in Salzburg und Niederösterreich. Morgen der Pfingstmontag, ungetrübt und wolkenlos. Wir starten, wo es besonders mühsam ist, in Tirol auf der BR179 Richtung Nassereit. Vom Grenztunnel Füssen bis Reute Süd dauert es 45 Minuten länger. Dann auf der A13 Richtung Bozen zwischen Innsbruck und Schönberg sowie zwischen Matrei und Nösslach dauert es dann 15 Minuten länger. Wien-Tangente Richtung Graz am Knotenkrater wird gebaut. Es sind nur zwei Spuren frei. Es staut mit einer halben Stunde Zeitverlust. Salzburger 10 Richtung Villach zwischen Hallein und Kuchl verlierst du 20 Minuten. Genauso wie in Oberösterreich auf der BR145 von Gmunden bis Altmünster. Und vor dem Karawankentunnel dauert es bei der Ausreise aus Österreich 40 Minuten länger. Gute und sichere Fahrt wünsche ich.
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5: Schönen Vormittag mit den größten Hits der 80er. Mein Name ist Dine Ax. Freue mich, dass ihr mit am Start seid.

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epischer Sound von Vangelis. Es geht durch den Pfingstsonntag mit der besten Musik. Gleich mit dabei die Bee Gees, Christopher Cross und jetzt Madonna. Open your heart.

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Show Kaka auf Super 80s Weltscheibe. Genauso wie diese hier. Und viele seiner Songs schrieb er als Jugendlicher während der Arbeit in einem Kino. Careless Whisper jetzt für euch. Ist entstanden, als George Michael gerade einmal 17 Jahre alt war.

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1: Die USA und der Iran stehen kurz vor der Unterzeichnung eines Abkommens über die Verlängerung einer Waffenruhe. Das berichtet das Nachrichtenportal Axios. Während dieser Zeit soll die Straße von Hormuz wieder geöffnet werden und der Iran darf wieder Öl verkaufen. Die Meeresenge ist essentiell für den globalen Öl- und Gashandel. Durch die Schließung der Straße von Hormuz sind die Preise ja weltweit in die Höhe geschossen. Auch bei uns. Wenn die Straße wieder geöffnet wird, hat das unter Umständen dämpfende Wirkungen auf die Inflation. Russland hat die ukrainische Hauptstadt Kiew in der Nacht auf heute mit einer Welle von Raketen und Drohnen angegriffen. Dabei wurden nach Behördenangaben insgesamt 4 Menschen getötet und Dutzende weitere verletzt. 2 Personen sind direkt in Kiew verstorben, 2 weitere in der umliegenden Region. Im Salzburger Pinzgau ist gestern Nachmittag eine Paragleiterin mit einem kleinen Flugzeug zusammengestoßen. Wie durch ein Wunder wurde bei dem Zusammenprall niemand verletzt. Die 44-jährige Paragleiterin konnte nach dem Unfall ihren Rettungsschirm auslösen und sicher landen. Der 28-jährige Pilot des Kleinflugzeugs konnte ebenfalls sicher am Flughafen Zell am See landen. Das heutige Formel-1-Rennen von Montreal in Kanada verspricht viel Spannung. Gestern ist es im Sprint und im Qualifying nämlich enorm knapp zugegangen. Mercedes-Pilot George Russell gewinnt schlussendlich beides. Im Sprintrennen gibt es dabei beinahe eine Kollision mit dem Teamkollegen und WM-führenden Kimi Antonelli. Das Rennen geht Antonelli heute als Zweiter an. An dritter und vierter Position stehen die beiden McLaren, Lando Norris und Oscar Piastri. Der Formel 1 Grand Prix von Kanada startet um 22 Uhr.
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3: Herrlichste Sommertemperaturen, 25 Grad in Wien und auch in Linz, 23 in Innsbruck und 23 Grad auch in Klagenfurt. Dazu überall Sonne pur. Am Nachmittag könnte sich vielleicht das ein oder andere Sommergewitter ausgehen in Niederösterreich, Oberösterreich. Aber wird wirklich nicht weiter wild und morgen am Pfingstmontag auch strahlender Sonnenschein und bis zu 32 Grad. Wir starten, wo es am mühsamsten ist, in Tirol auf der BR179 Richtung Nassereith vom Grenztunnel Füssen bis Reutte Süd. 45 Minuten dauert es länger. In Wien auf der Tangente Richtung Graz am Knoten Prater wird das lange Wochenende für Arbeiten genutzt. Da sind nur 2 Spuren frei. Aber trotzdem deswegen Stau 45 Minuten plus Salzburg-BR159. Von Fuschl nach St. Gilgen dauert es 15 Minuten länger und vor dem Karawankentunnel bei der Ausreise 40 Minuten. Ansonsten läuft es. Ich wünsche eine gute und vor allem sichere Fahrt.
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4: Mein Name ist Dine Ax, willkommen auf Super 80s. Wünsche euch eine schöne Mittagszeit, jetzt mit Olivia Newton-John und Xanadu.

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So eine schöne und emotionale Powerballade aus den 80s. Dream On. Es geht um Abschied und es geht um Trennung. Und bei Phil Collins, da heißt es jetzt auch abwarten und geduldig sein. Liebe kann man nicht erzwingen. 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

Die besten und größten aus den 80s, bunt gemixt für das beste Wochenende. Und da haben wir noch mit im Gepäck Tracy Chapman, ELO, Boy Meets Girl und Billy Idol jetzt für euch. Mahlzeit!

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1: Die USA und der Iran stehen kurz vor der Unterzeichnung eines Abkommens über die Verlängerung einer Waffenruhe. Das berichtet das Nachrichtenportal Axios. Während dieser Zeit soll die Straße von Hormuz wieder geöffnet werden und der Iran darf wieder Öl verkaufen. Die Meeresenge ist essentiell für den globalen Öl- und Gashandel. Durch die Schließung der Straße von Hormuz sind die Preise ja weltweit in die Höhe geschossen, auch bei uns. Wenn die Straße wieder geöffnet wird, hat das unter Umständen dämpfende Wirkungen auf die Inflation. Im Salzburger Pinzgau ist gestern Nachmittag eine Paragleiterin mit einem kleinen Flugzeug zusammengestoßen. Wie durch ein Wunder wurde bei dem Zusammenprall niemand verletzt. Die 44-jährige Paragleiterin konnte nach dem Unfall ihren Rettungsschirm auslösen und sicher landen. Der 28-jährige Pilot des Kleinflugzeugs konnte ebenfalls sicher am Flughafen Zell am See landen. Trotz reichlich Alkohols, kleinerer Rangeleien und einigen Sachbeschädigungen ist die Nacht auf heute im norditalienischen Badeort Lignano ohne größere Zwischenfälle verlaufen. Tausende junge Urlauberinnen und Urlauber aus Österreich feiern aktuell ja ausgiebig in den Bars der Adria-Ortschaft und hinterlassen dabei auch eine Menge Müll auf den Straßen. Ein junger Österreicher wurde festgenommen, nachdem er randaliert hat. Anschließend bringt ihn die Rettung zur Behandlung in die Notaufnahme. Für Sportfans ist heute Nachmittag gesorgt. In Italien und England findet der letzte Spieltag der Fußballsaison statt. Österreichs Kevin Danso trifft mit seinem Londoner Verein Tottenham auf Everton. Für Tottenham geht es darum, nicht abzusteigen. Anpfiff ist um 17 Uhr. Unser Eishockey-Nationalteam trifft dann um 20.20 Uhr bei der Weltmeisterschaft auf die ganz klaren Favoriten aus Finnland. Und um 22 Uhr startet dann der Formel 1 Grand Prix von Montreal in Kanada. George Russell startet von der Pole.
2: Sonne pur und keine Wolke tummelt sich da am Himmel. 25 Grad in Graz, 27 in Salzburg und 26 Grad in Wien. Wenn heute Gewitter kommen, dann vielleicht ganz kurz in Oberösterreich oder auch in der Steiermark, aber ja, Mangelware. Und morgen überhaupt bis 32 Grad und Sonne pur und die Hitze bricht auch nicht erst, naja, Richtung Donnerstag wird es vielleicht nicht mehr ganz so heiß. Tirol B179 Richtung Nassereit vom Grenztunnel Füssen bis Reutte Süd. Halbe Stunde Zeitverlust. In Wien auf der Tangente Richtung Graz. Am Knoten Prater gibt es Bauarbeiten. Es sind nur zwei Spuren frei. 30 Minuten dauert es hier länger. Und beim Karawankentunnel dauert es 40 Minuten länger bei der Ausreise aus Österreich. Das war's. Gute und sichere Fahrt wünsche ich.
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3: 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Wir starten in den Sonntagnachmittag mit den größten Hits aus den 80s. Eurythmics und Purple Schulz sind da gleich mit dabei. Und den Anfang macht Aha mit Cry Wolf. Mein Name ist Dine Ax. Ich wünsche euch einen wunderschönen Pfingstsonntag.

Culture Club auf Super 80s. Schönen Sonntagnachmittag. Ja, der Song Contest, der ist vorbei und wir freuen uns auf das nächste Highlight. Die Fußball-WM. Am 11. Juni geht's los. Und für uns Frauen, oder sagen wir mal unter uns Frauen gesagt, die jetzt nicht so mitfiebern, am besten gleich Spieltermine aufschreiben und Gegenveranstaltung planen. Zum Beispiel Mädelsabend.

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Oh, Julie, Shaken Stevens für euch. Ich liebe ja seine Songs. Erinnert mich immer an den Turnunterricht in der Unterstufe. Da haben wir noch richtig Rock'n'Roll tanzen gelernt. Also die Basic-Schritte. Und die kann ich bis heute noch. Ja, die richtig guten Sachen, die merkt man sich. Simple Red jetzt für euch. Genießt den Sonntag mit den größten Hits der 80er.

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1: Im Pinzgau ist es heute zu einer Kollision zwischen einer Paragleiterin und einem Kleinflugzeug gekommen. Wie durch ein Wunder wird bei dem Zusammenstoß niemand verletzt. Die 44-jährige Paragleiterin konnte nach dem Unfall ihren Rettungsschirm auslösen und sicher landen. Der 28-jährige Pilot des Kleinflugzeugs konnte ebenfalls sicher am Flughafen Zell am See landen. Im US-Bundesstaat Kalifornien wird der Notstand ausgerufen. Grund ist ein drohendes Chemieunglück im Großraum Los Angeles. Die Feuerwehr versucht derzeit, einen explosionsgefährdeten Chemikalientank zu kühlen. Zehntausende Menschen wurden bereits aufgefordert, ihre Häuser zu verlassen. In Wien-Landstraße hat es in der Nacht auf heute einen Großeinsatz der Wiener Feuerwehr gegeben. In einer Wohnung in der Schlachthausgasse ist ein Brand ausgebrochen. Während der 61-jährige Mieter flüchten konnte, waren seine 60-jährige Frau und ihr Hund von den Flammen eingeschlossen. Die Feuerwehr konnte beide retten. In Indien sind bei Temperaturen über 45 Grad Celsius bisher mindestens 16 Menschen an einem Hitzeschlag gestorben. Die Toten wurden heute aus dem südlichen Bundesstaat Telangana gemeldet. Die Behörden haben eine Hitzewarnung ausgegeben und rufen ältere Menschen, Kinder und schwangere Frauen auf, tagsüber möglichst nicht nach draußen zu gehen.
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3: Ja, das Vitamin D kickt heute so richtig in ganz Österreich. Der bisher wärmste Tag des Jahres. Keine Wolken am Himmel, kein Regen, nur Sonne. Perfekter Tag für den See. Und morgen, Montag, bleibt sommerlich. Das taugt uns. In Kärnten kann es morgen sogar bis zu 33 Grad haben. 40 Minuten extra braucht ihr auf der A23 Richtung Graz wegen Bauarbeiten am Knoten Prater. Da sind nur zwei Fahrstreifen frei. Der Stau geht zurück bis nach Stadlau und auf die A22. In Kärnten dauert es 40 Minuten länger vorm Karawankentunnel bei der Ausreise nach Slowenien. In Tirol dauert es 30 Minuten länger auf der B179 Richtung Nassereit vom Grenztunnel Füssen bis Reutte Süd. Ich wünsche euch eine gute Fahrt.
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4: 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Schöne Pfingsten, ich bin Stine Ax, willkommen auf Super 80s. 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

Es geht durch den Sonntagnachmittag mit euren Lieblingshits und mit euren Musikwünschen. Und da habe ich jetzt einen von der Magdalena aus Korneuburg. Und sie wünscht sich die Pointer Sisters mit Fire. Den spielen wir gleich für dich, liebe Magdalena, nach Billy Ocean. Danke für deine Nachricht und eure Musikwünsche. Bitte schicken an radio@super80s.at.

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Nena mit irgendwie, irgendwo und irgendwann. Und wann genau wieder die schönste Playlist des Landes startet, das kann ich euch jetzt schon verraten, nämlich heute ab 20 Uhr. Da geht's los mit Super Love. Bis Mitternacht könnt ihr sie genießen. Die großen Balladen, die Kuschelrock-Songs, die Liebeserklärungen unserer 80-Stars. Und den hier, den gibt's jetzt zur Einstimmung.

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1: In Pinzgau ist es heute zu einer Kollision zwischen einer Paragleiterin und einem Kleinflugzeug gekommen. Wie durch ein Wunder wird bei dem Zusammenstoß niemand verletzt. Die 44-jährige Paragleiterin konnte nach dem Unfall ihren Rettungsschirm auslösen und sicher landen. Der 28-jährige Pilot des Kleinflugzeugs konnte ebenfalls sicher am Flughafen Zell am See landen. In Wien-Landstraße hat es in der Nacht auf heute einen Großeinsatz der Wiener Feuerwehr gegeben. In einer Wohnung in der Schlachthausgasse ist ein Brand ausgebrochen. Während der 61-jährige Mieter flüchten konnte, waren seine 60-jährige Frau und ihr Hund von den Flammen eingeschlossen. Die Feuerwehr konnte beide retten. Im US-Bundesstaat Kalifornien wird der Notstand ausgerufen. Grund ist ein drohendes Chemieunglück im Großraum Los Angeles. Die Feuerwehr versucht derzeit, einen explosionsgefährdeten Chemikalientank zu kühlen. Zehntausende Menschen wurden bereits aufgefordert, ihre Häuser zu verlassen. In Indien sind bei Temperaturen über 45 Grad Celsius bisher mindestens 16 Menschen an einem Hitzeschlag gestorben. Die Toten wurden heute aus dem südlichen Bundesstaat Telangana gemeldet. Die Behörden haben eine Hitzewarnung ausgegeben und rufen ältere Menschen, Kinder und schwangere Frauen auf, tagsüber möglichst nicht nach draußen zu gehen.
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3: Ach ja, es ist einfach richtig schön heute. Denkt ans Einschmieren. Überall strahlender Sonnenschein. In Fronleiten wurde auch gerade die 30-Grad-Marke geknackt. Herrliches Sommertagerl heute. Und so bleibt es auch morgen am Pfingstmontag. Genauso sommerlich. Bis zu 32 Grad in Kärnten erwarten uns morgen. Stunde extra braucht ihr auf der A23 Richtung Graz wegen Bauarbeiten am Knoten Prater. Da sind nur zwei Fahrstreifen frei. Der Stau geht zurück bis nach Stadlau und auf die A22. Kärnten 20 Minuten mehr vor dem Karawankentunnel bei der Ausreise nach Slowenien. Und Tirol auf der B165 zwischen Gmünd und Heinzenberg gibt es einen Unfall. In beiden Richtungen gibt es Stau und aktuell wird der Verkehr angehalten. Gute Fahrt!
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4: 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Schönen Sonntagnachmittag. Ich bin Stine Axe und das ist Rick Astley jetzt für euch.

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die größten Hits der 80er mit Cyndi Lauper. Und heute fühlt sich der Sonntag noch entspannter an. Denn wir wissen, morgen ist Feiertag, kein klassischer Montag, der uns da erwartet. Ein Grund zum Feiern, würde ich sagen. Und da passt ja jetzt ganz gut. Cool and the Gang mit Celebration.

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Coole Nummer, Man at Work mit Who Can It Be Now. Schönen Pfingstsonntag wünsche ich euch jetzt mit Wilson Phillips. Und dahinter steckt eine US-amerikanische Girlgroup. Und das sind ihre Nachnamen. Zwei Schwestern, sie heißen Wilson, und die Bandkollegin, sie heißt Phillips. Und daher der Bandname. Wilson Phillips jetzt mit Hold.

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1: Ob die sogenannte Geräteretterprämie auch nach 2026 fortgesetzt wird, ist noch offen. Heuer wurden bereits knapp 100.000 Reparaturbons eingelöst, um kaputte Haushalts- und Elektronikgeräte günstig reparieren zu lassen. Die Verhandlungen für das Doppelbudget 2027-28 sind bereits im Endspurt. Papst Leo XIV. Verurteilt bei der Pfingstmesse im Petersdom heute die weltweiten Kriege und ruft zum Frieden auf. Der Krieg werde nicht von einer Supermacht besiegt, sondern von der Allmacht der Liebe, so der Papst. Echten Frieden gäbe es nur durch Vergebung. Im Pinzgau ist es heute zu einer Kollision zwischen einer Paragleiterin und einem Kleinflugzeug gekommen. Wie durch ein Wunder wird bei dem Zusammenstoß niemand verletzt. Die 44-jährige Paragleiterin konnte nach dem Unfall ihren Rettungsschirm auslösen und sicher landen. Der 28-jährige Pilot des Kleinflugzeugs konnte ebenfalls sicher am Flughafen Zell am See landen. Die Staatsanwaltschaft Wien prüft derzeit, ob es nach dem Unfalltod eines 3-jährigen Buben in Wien-Brigittenau gestern zu strafrechtlichen Konsequenzen für den Autolenker kommen wird. Der Bub ist am Abend an den Folgen seiner schweren Kopfverletzungen gestorben. Der Lenker hat das Kind auf seinem Tretroller beim Ausfahren aus einer Garage offenbar übersehen.
2: Die Sonnencreme heute im Dauereinsatz am See. Es bleibt weiterhin so schön, mittlerweile auch schon in fast ganz Österreich über 28 Grad. Richtig schöner Tag heute. Und der morgige Pfingstmontag wird genauso schön. Viel Sonne, vielleicht vereinzelt hier und da ein paar Wolken, aber sonst richtig toll, richtig schön angenehm. Und in Kärnten sogar bis zu 32 Grad möglich. Und eine Meldung habe ich in Wien. 30 Minuten länger braucht ihr im Baustellenbereich auf der A23 Richtung Graz, von Stadlau bis zum Knoten Prater. Da sind aktuell nur 2 Fahrstreifen frei.
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3: Schönes, langes Wochenende mit den größten Hits der 80er. Gleich mit dabei Madonna, Prince und Irene Cara. Ich bin Stine Axe. Let's go!

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Willkommen auf Super Edis. Taylor Dane gleich für euch. Letztes Jahr war sie live dabei beim 80er Festival in Wien auf der Donauinsel. Und heuer auf der Bühne Alpha Will, Paul Young, Mitch Ure, Kim Wilde, Limahl und noch ein paar mehr am 24. Juli.

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Das sind sie, die größten Hits der 80er mit Straight Up. 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
1: Ob die sogenannte Geräteretterprämie auch nach 2026 fortgesetzt wird, ist noch offen. Heuer wurden bereits knapp 100.000 Reparaturbons eingelöst, um kaputte Haushalts- und Elektronikgeräte günstig reparieren zu lassen. Die Verhandlungen für das Doppelbudget 2027-28 sind bereits im Endspurt. Trotz des Krieges in der Golfregion haben sich Gläubige aus aller Welt nicht von der morgen beginnenden muslimischen Pilgerfahrt Hajj nach Mekka abhalten lassen. Bis zum Wochenende sind bereits über 1,5 Millionen Pilger in der Stadt eingetroffen. Die Staatsanwaltschaft Wien prüft derzeit, ob es nach dem Unfalltod eines 3-jährigen Buben in Wien, Brigitte Nau, gestern zu strafrechtlichen Konsequenzen für den Autolenker kommen wird. Der Bub ist am Abend an den Folgen seiner schweren Kopfverletzungen gestorben. Der Lenker hat das Kind auf seinem Tretroller beim Ausfahren aus einer Garage offenbar übersehen. In Pinzgau ist es heute zu einer Kollision zwischen einer Paragleiterin und einem Kleinflugzeug gekommen. Wie durch ein Wunder wird bei dem Zusammenstoß niemand verletzt. Die 44-jährige Paragleiterin konnte nach dem Unfall ihren Rettungsschirm auslösen und sicher landen. Der 28-jährige Pilot des Kleinflugzeugs konnte ebenfalls sicher am Flughafen Zell am See landen.
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2: Ich sehe ganz viel Sonne auf der Wetterkarte. Einzig in Linz mischen sich noch ein paar Wolken rein. Es bleibt aber überall schön warm. In Braunau hat es sogar bis zu 31 Grad. Der Pfingstmontag geht genauso weiter wie heute. Ja, vereinzelt hier und da schon ein paar Wolken am Start. Aber es bleibt sehr sonnig. In Kärnten sind sogar bis zu 32 Grad möglich. Eine Meldung habe ich, und zwar in Wien braucht ihr 25 Minuten länger im Baustellenbereich auf der A23 Richtung Graz von Stadlau bis zum Knoten Prater. Da sind aktuell nur 2 Fahrstreifen frei.
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3: The Look, Loco in Acapulco und Free Fallin'. So starten wir jetzt rein mit den größten Hits der 80er. Ich bin Stine Axe. Schönen Sonntag.

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0: Libertarian Strand Derby auf Super Edis. Der Mai mit seinen Feiertagen heuer besonders günstig gefallen. Morgen Pfingstmontag, okay, das ist immer ein Montag. Aber die Woche drauf, wieder ein Feiertag. Fronleichnam am Donnerstag, 4. Juni. Könnte man, wenn man noch Kapazitäten hat, ein langes Wochenende draus machen.
1: Bangkok.

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James Brown auf Super 80s Living in America. Und apropos America, Bob Dylan feiert heute seinen 85. Geburtstag. Er zählt zu den einflussreichsten amerikanischen Musikern des 20. Jahrhunderts. Und 2016, da wurde er als Musiker mit dem Nobelpreis für Literatur ausgezeichnet. Für seine poetischen Beiträge zur amerikanischen Musiktradition. Happy Birthday, Bob Dylan.

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1: Ob die sogenannte Geräteretterprämie auch nach 2026 fortgesetzt wird, ist noch offen. Heuer wurden bereits knapp 100.000 Reparaturbons eingelöst, um kaputte Haushalts- und Elektronikgeräte günstig reparieren zu lassen. Die Verhandlungen für das Doppelbudget 2027-28 sind bereits im Endspurt. Trotz des Krieges in der Golfregion haben sich Gläubige aus aller Welt nicht von der morgen beginnenden muslimischen Pilgerfahrt Hajj nach Mekka abhalten lassen. Bis zum Wochenende sind bereits über 1,5 Millionen Pilger in der Stadt eingetroffen. Die Staatsanwaltschaft Wien prüft derzeit, ob es nach dem Unfalltod eines 3-jährigen Buben in Wien, Brigittenau, gestern zu strafrechtlichen Konsequenzen für den Autolenker kommen wird. Der Bub ist am Abend an den Folgen seiner schweren Kopfverletzungen gestorben. Der Lenker hat das Kind auf seinem Tretroller beim Ausfahren aus einer Garage offenbar übersehen. Im Pinzgau ist es heute zu einer Kollision zwischen einer Paragleiterin und einem Kleinflugzeug gekommen. Wie durch ein Wunder wird bei dem Zusammenstoß niemand verletzt. Die 44-jährige Paragleiterin konnte nach dem Unfall ihren Rettungsschirm auslösen und sicher landen. Der 28-jährige Pilot des Kleinflugzeugs konnte ebenfalls sicher am Flughafen Zell am See landen.
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3: Mir war es heute das erste Mal im Jahr schon wieder zu heiß. Wenn ihr auch von der Sorte seid, dann gute Nachrichten, die Sonne geht heute noch unter. Ansonsten müsst ihr noch ein bisschen aushalten. Der Abend bleibt freundlich, trocken und angenehm warm. Richtung Oberösterreich sind da noch ein, zwei kurze Schauer drinnen, das bleibt aber die Ausnahme. In der Nacht gehen dann die Temperaturen runter auf 11 bis 20 Grad. Und morgen legt der Sommer dann noch einmal nach. Mit viel Sonne, oft strahlend blau im Himmel und bis zu 33 Grad. Steiermark, S36 Richtung Judenburg. Der Tunnel Unsmarkt ist da momentan wegen einer Fahrzeugpanne gesperrt. Ihr könnt da über die B317 parallel ausweichen. Und in Wien wird gebaut auf der A23 der Südosttangente Richtung Graz vom Knoten Kaisermühlen bis zum Knoten Prater braucht ihr da circa eine halbe Stunde länger. Kommt gut und sicher an.
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4: Ab geht's in den Sonntagabend mit Bats Are Burning. Mein Name ist Dina Ax. Legen wir los.

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Ja, den muss man einfach ganz ausspielen. Schmusesänger Lionel Richie mit Say You, Say Me. Schönen Abend hier auf Super 80s. Gleich mit einem legendären Duett. Tina Turner und Bryan Adams. It's Only Love. Nach Human League und Kim Wilde.

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Peter Schilling mit Major Tom. Und völlig losgelöst ist jetzt auch die Sabine aus Manswörth. Sie schreibt uns, sie kommt gerade aus ihrer Schicht, sie ist Krankenschwester und wünscht sich jetzt ihren Lieblingssong von Chris de Burgh, The Lady in Red. Den gibt's jetzt für dich und für alle Romantiker unter uns.

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1: Ob die sogenannte Geräteretterprämie auch nach 2026 fortgesetzt wird, ist noch offen. Heuer wurden bereits knapp 100.000 Reparaturbons eingelöst, um kaputte Haushalts- und Elektronikgeräte günstig reparieren zu lassen. Die Verhandlungen für das Doppelbudget 2027-28 sind bereits im Endspurt. Trotz des Krieges in der Golfregion haben sich Gläubige aus aller Welt nicht von der morgen beginnenden muslimischen Pilgerfahrt Hajj nach Mekka abhalten lassen. Bis zum Wochenende sind bereits über 1,5 Millionen Pilger in der Stadt eingetroffen. Papst Leo XIV. Verurteilt bei der Pfingstmesse im Petersdom heute die weltweiten Kriege und ruft zum Frieden auf. Der Krieg werde nicht von einer Supermacht besiegt, sondern von der Allmacht der Liebe, so der Papst. Echten Frieden gäbe es nur durch Vergebung. Die Staatsanwaltschaft Wien prüft derzeit, ob es nach dem Unfalltod eines dreijährigen Buben in Wien, Brigittenau, gestern zu strafrechtlichen Konsequenzen für den Autolenker kommen wird. Der Bub ist am Abend an den Folgen seiner schweren Kopfverletzungen gestorben. Der Lenker hat das Kind auf seinem Tretroller beim Ausfahren aus seiner Garage offenbar übersehen.
2: Ein paar Schauer gibt's in Teilen Ober- und Niederösterreichs, aber sonst bleibt's wunderschön freundlich für den Rest des Abends in Österreich. Genießt euren Sundowner im Schanigarten oder am Balkon. Aktuell noch über 30 Grad in Bregenz, 26 hat's in Zell am See und noch immer knappe 30 in Wien und in Eisenstadt. Der Montagmorgen dann eher mittelbeliebt normalerweise, aber der Pfingstmontag, der gibt sich Mühe. Sommer pur und viel Sonne, Temperaturen bis zu 33 Grad. In Wien staut's auf der A23 der Tangente Richtung Graz vom Knoten Kaisermühlen bis zum Knoten Prater vor einer Baustelle. Ihr verliert da circa eine halbe Stunde. Und in Oberösterreich staut's auf der B145 Richtung Munden vor Altmünster. Es gibt 3 Kilometer Stau und rund 20 Minuten Zeitverlust. Kommt gut an.
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3: Mit David Bowie, Madonna und Aha starten wir jetzt in diese Stunde. Willkommen bei den größten Hits der 80er. Ich bin Stine Axe. Schönen Sonntagabend wünsche ich euch.

Schönes Pfingstwochenende auf Radio Super Edis. 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

Blame it on the Boogie. Vielleicht habt ihr heute noch was Schönes vor. Wir begleiten euch gerne mit einer ganz besonderen Playlist. Gleich geht's los, ab 20 Uhr, Super Love. Mit ganz viel romantischen, kraftvollen Balladen, aber auch rockigen, sanften Nummern. Alles dreht sich musikalisch um die Liebe.

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1: Papst Leo XIV. Verurteilt bei der Pfingstmesse im Petersdom heute die weltweiten Kriege und ruft zum Frieden auf. Der Krieg werde nicht von einer Supermacht besiegt, sondern von der Allmacht der Liebe, so der Papst. Echten Frieden gäbe es nur durch Vergebung. Trotz des Krieges in der Golfregion haben sich Gläubige aus aller Welt nicht von der morgen beginnenden muslimischen Pilgerfahrt Hajj nach Mekka abhalten lassen. Bis zum Wochenende sind bereits über 1,5 Millionen Pilger in der Stadt eingetroffen. Ob die sogenannte Geräteretterprämie auch nach 2026 fortgesetzt wird, ist noch offen. Heuer wurden bereits knapp 100.000 Reparaturbons eingelöst, um kaputte Haushalts- und Elektronikgeräte günstig reparieren zu lassen. Die Verhandlungen für das Doppelbudget 2027-28 sind bereits im Endspurt. In Pinzgau ist es heute zu einer Kollision zwischen einer Paragleiterin und einem Kleinflugzeug gekommen. Wie durch ein Wunder wird bei dem Zusammenstoß niemand verletzt. Die 44-jährige Paragleiterin konnte nach dem Unfall ihren Rettungsschirm auslösen und sicher landen. Der 28-jährige Pilot des Kleinflugzeugs konnte ebenfalls sicher am Flughafen Zell am See landen.
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4: Die Sonne hat Überstunden gemacht und verabschiedet sich jetzt in den Feierabend. Vielleicht erwischt ihr dann am Weg in die Stadt noch ein paar Sonnenstrahlen. In den allermeisten Orten in Österreich bleibt es schön trocken jetzt am Abend und in der Nacht und auf angenehm vergleichsweise frische 11 bis 20 Grad kühlt es dann ab. Die Checkliste für morgen, Sonnenbrille, Wasserflasche und hoffentlich ein gutes Schattenplatzerl. Bei viel Sonnenschein klettern die Temperaturen rauf auf bis zu 33 Grad. Wien A23 Richtung Graz. Vom Knoten Kaisermühlen bis zum Knoten Prater braucht ihr noch eine halbe Stunde länger vor der Baustelle. Es staut auch auf der A22 Richtung Tangente, dann vor der Reichsbrücke bis zur Franzensbrücke und am Handelskai sowie auf der Praterstraße stadteinwärts. Kommt gut und sicher an.
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5: Wir starten rein mit ganz viel Herz und ganz viel Liebe aus den 80s. Die schönsten Love-Songs jetzt für euch bis Mitternacht. Ich bin Stine Ax, wünsche euch eine schöne Zeit hier auf Super 80s. Wir hören uns morgen wieder. Genießt den Sonntagabend.

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